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2: Es ist 5 Uhr.
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0: 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Es ist 6 Uhr.
2: Ich bin Laura Kühne, guten Morgen miteinander.
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2: Sturmböen, Hagelkörner, so gross wie Golfbälle und Starkregen. Über die Schweiz sind gestern Abend heftige Gewitter gezogen. SRF Meteo berichtet von landesweiten mehr als 15.000 Blitzen. Zudem habe es auch Sturmböen gegeben. So sei etwa in Luzern eine Böe mit einer Geschwindigkeit von 91 km/h gemessen worden. Auch gab es unter anderem Hagel in Spiez im Berner Oberland und im Buchs im Kanton Nidwalden. In Ostermundigen ist die Kantonspolizei am letzten Donnerstagabend gegen den Drogenhandel vorgegangen. Dabei haben sie 3 Personen angehalten, teilt die Berner Kantonspolizei mit. Zudem wurden rund 1 Kilogramm Heroin, knapp 90 Gramm Kokain, Streckmittel sowie Bargeld sichergestellt. Weitere Ermittlungen sind im Gang. Bei einem Zugunglück südlich von Bedford in Großbritannien ist ein Mensch ums Leben gekommen. Zudem wurden fast 90 Personen verletzt, darunter zahlreiche schwer. Nach Angaben der Transportpolizei stießen 2 Züge zusammen. Die Ursache des Unfalls ist noch unklar. Der Bahnverkehr von und nach London wurde vorübergehend eingestellt.
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2: In der Gruppe D an der Fußball-Weltmeisterschaft schlägt die USA Australien mit 2:0. Somit ist die USA bereits eine Runde weiter. In der Gruppe C ging das Spiel zwischen Schottland und Marokko mit 0:1 aus. Des Weiteren wurde Brasilien seiner Favoritenrolle gerecht und schlug Haiti mit 3:0.
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2: Viele sind an diesem Samstagmorgen wahrscheinlich noch im gemütlichen Bett. Und für alle die, die jetzt aber schon unterwegs sind, ihr habt Freifahrt. Habe ich Sorge.
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2: 2 Wörter beschreiben den heutigen Tag am besten. Heiss und Sonne. Ganz viel Sonne und 32 bis 35 Grad sind heute das Programm. Höchstens über den Bergen haben wir einzelne Hitzegewitter. So geht es dann auch morgen weiter. Heiss, Sonne und lokale Gewitter gegen Abend. In diesem Sinn heisst es für das Wochenende viel Wasser trinken, Schatten abkühlen und einfach vorwegnehmen.
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1: Das ist der Samstagmorgen.
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1: Ich wünsche einen ganz guten Start in das Weekend rein. Jetzt ist es 7 Uhr, das hier die News für mich.
4: Ich bin Laura Kühne, guten Morgen miteinander.
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4: Sturmböen, Hagelkörner, so gross wie Golfbälle und Starkregen. Über die Schweiz sind gestern Abend heftige Gewitter gezogen. SRF Meteo berichtet von landesweiten mehr als 15.000 Blitzen. Zudem habe es auch Sturmböen gegeben. So sei etwa in Luzern eine Böe mit einer Geschwindigkeit von 91 km/h gemessen worden. Auch gab es unter anderem Hagel in Spiez im Berner Oberland und im Buchs im Kanton Nidwalden. In Ostermundigen ist die Kantonspolizei am letzten Donnerstagabend gegen den Drogenhandel vorgegangen. Dabei haben sie 3 Personen angehalten, teilt die Berner Kantonspolizei mit. Zudem wurden rund 1 Kilogramm Heroin, knapp 90 Gramm Kokain, Streckmittel sowie Bargeld sichergestellt. Weitere Ermittlungen sind im Gang. Bei einem Zugunglück südlich von Bedford in Großbritannien ist ein Mensch ums Leben gekommen. Zudem wurden fast 90 Personen verletzt, darunter zahlreiche schwer. Nach Angaben der Transportpolizei stießen 2 Züge zusammen. Die Ursache des Unfalls ist noch unklar. Der Bahnverkehr von und nach London wurde vorübergehend eingestellt.
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4: In der Gruppe D an der Fußball-Weltmeisterschaft schlägt die USA Australien mit 2:0. Somit ist die USA bereits eine Runde weiter. In der Gruppe C ging das Spiel zwischen Schottland und Marokko mit 0:1 aus. Des Weiteren wurde Brasilien seiner Favoritenrolle gerecht und schlug Haiti mit 3:0.
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1: Aktuell läuft noch störungsfrei auf der Berner Strasse. Keine Meldungen. Um 2 ab 7 Uhr wünsche ich ganz gute und sichere Fahrt.
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1: Ja, das Wetter am Weekend weiterhin sonnig und heiß. Noch einmal bis zu 34 Grad heute und morgen jeweils. Und am Abend kann es auch gewittern.
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1: Mein Name ist Noe Friburghaus. Ich wünsche einen ganz guten Samstagmorgen.
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0: etwas zum Schmunzeln an diesem Samstagmorgen.
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2: Vukovic.
3: Das ist Keller. Herr Vukovic, ich sehe bei uns in der Bodenheizung tut die dynamische Heizkreissynchronisation nicht richtig.
2: Was haben Sie für eine Heizung?
3: Eine Bodenheizung.
2: Ja, nein, ich meine, wo ist genau das Problem?
3: Ja, eben, oder? Also bei der Zubringerleitung ist das Gaga-Ventil abgebrochen. Und jetzt weiss
2: ich... Was ist Gaga-Ventil?
3: Ja, aber Sie wissen doch, was ein Gaga-Ventil ist.
2: Also Sie haben Ventil an der Fußbodenheizungskreis, jede einzeln, und welche ist jetzt abgebrochen?
3: Das Gaga-Ventil.
2: Was ist Gaga-Ventil?
3: Der Wärmomat zeigt eben auch nichts mehr an.
2: Welcher Wärmomat?
3: Das ist jetzt eine einfache Frage, oder? Also ich weiss nicht, ob ich
2: sie... Nein, einfach ist für mich nicht, weil sie schwätzen von Gaga-Ventil und irgendwelche Tomaten, wo ich nicht genau weiss, was sie damit meinen.
3: Nein, keine Tomaten. Nein, ich muss jetzt wahrscheinlich zuerst mal den Vorspielbeschleuniger ausschalten.
2: Was machen Sie?
3: Den Vorspielbeschleuniger ausschalten.
2: Vorspielbeschleuniger?
3: Ja, das ist schon der am Anfang, oder? Das dort so, bevor es dann zur Sache geht, oder?
2: Und wo ist das? Am Verteiler selber?
3: Ja, weil das Problem ist jetzt einfach mehr, oder? Die Löli-Ablagerungsspeicher, der ist voll.
2: Löli-Ablagerungsspeicher?
3: Der Löli-Ablagerungsspeicher ist ja der blaue Kasten neben dem roten Kabel, dort das Doppelkabel.
2: Das
3: Doppelkabel ist ja verbunden, wenn ich die ASI-Kontrolle mache, dass dort ganz sicher ein Knallfixrohr frei ist.
2: Interessant.
3: Ja, es tut mich jetzt einfach, Sie kommen irgendwie nicht so draus.
2: Nein, überhaupt nicht. Wenn Sie so erzählen, dann komme ich gar nicht draus. Nein.
3: Letztes Mal war der Roger Rettmann da, der ist rausgekommen.
2: Okay, der ist ja gut.
3: Und der hat da gesagt, ich soll euch anrufen da vom Radio.
2: Was im Radio kommt?
3: Herzlich willkommen beim Kellerfon und liebe Grüße vom Roger.
2: Es gibt nicht, was es nicht gibt.
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Das ist Radio Bern 1 an diesem Samstagmorgen, 20 ab 7 Uhr haben wir es. Und das Wetter heute richtig sonnig und heiß im Berner Eisland. Temperaturen bis zu 34 Grad. Und am Morgen noch ein ist richtig schön warm. Einzig gegen Abend kann es natürlich auch Hitzegewitter geben und zum Teil auch regnen. Aber nicht überall, das ist dann ein bisschen lokal. Zusammen starten wir in den Samstagmorgen. Ich wünsche einen guten Start.

0: Das ist gerade bei Nice Morgen Show an diesem Samstagmorgen. Mit dabei Coldplay mit We Pray für euch parat gemacht. Katy Perry mit Firework. Oder auch Olivia Dean mit So Easy to Fall in Love. Guten Sand für euren Samstag. Und gerade als nächstes gibt es für euch gerade bei Nice Lounge im Summer Beach für heute Abend zu gewinnen. Also.
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0: Zuerst aber für euch noch das News Update. Jetzt ist es 7:30.
2: Ich bin Laura Kühne. Guten Morgen miteinander.
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2: Sturmböen, Hagelkörner, so gross wie Golfbälle und Starkregen. Über die Schweiz sind gestern Abend heftige Gewitter gezogen. SRF Meteo berichtet von landesweiten mehr als 15.000 Blitzen. Zudem habe es auch Sturmböen gegeben. So sei etwa in Luzern eine Böe mit einer Geschwindigkeit von 91 km/h gemessen worden. Auch gab es unter anderem Hagel in Spiez im Berner Oberland und in Buchs im Kanton Nidwalden. In Ostermundigen ist die Kantonspolizei am letzten Donnerstagabend gegen den Drogenhandel vorgegangen. Dabei haben sie 3 Personen angehalten, teilt die Berner Kantonspolizei mit. Zudem wurden rund 1 Kilogramm Heroin, knapp 90 Gramm Kokain, Streckmittel sowie Bargeld sichergestellt. Weitere Ermittlungen sind im Gang. Ein Streit um die historische Rolle der ukrainischen Aufstandsarmee UPA belastet die Beziehungen zwischen Polen und der Ukraine. Der polnische Präsident Karol Nawrocki will seinem ukrainischen Amtskollegen Wolodymyr Zelensky eine hohe Auszeichnung aberkennen. Auslöser ist die Ehrung einer ukrainischen Armeeeinheit mit dem Beinamen Helden der UPA.
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2: An der Fußball-Weltmeisterschaft gewinnt in der Gruppe C Marokko gegen Schottland mit 1:0. Des Weiteren wurde Brasilien seiner Favoritenrolle gerecht und schlug Haiti mit 3:0. In der Gruppe D schlägt außerdem Paraguay die Türkei mit 1:0. Für die Türkei ist die WM nach der Gruppenphase dann vorbei.
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0: Immer noch gute Nachrichten von der Strasse, läuft alles rund, keine Meldungen.
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0: Das Wetter am Weekend schön und heiss, Temperaturen bis zu 34 Grad. Einzig gegen Abend kann es Alpen gewittern.
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0: 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Hoch heute Abend das Spiel schauen, inklusive erste Getränkerunde, die auf uns geht. 031 327 11 22 und euer Samstagabend, der ist planet.

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0: 4 auf 8 an diesem Samstagmorgen.
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0: Guten Morgen, Doris aus Äfflingen. Du bist der früh auf heute.
2: Hey, bist du schon zwei
0: Stunden
2: auf?
0: Ja, hei, hei, hei.
2: Weg. Und jetzt
0: konnte
2: ich
0: hier
2: noch durchkommen, das ist
0: jetzt
2: das
0: Grösste. Doris, du willst gerne heute Abend das Spiel Niederlande-Schweden schauen im Summer Beach zu Bern?
2: Ja, das wäre cool.
0: Dann würde ich sagen, fackeln wir gar nicht lang. Ich lade dich ein, du und 5 weitere Personen können heute Abend das Public Viewing und so richtig schön den Sommerabend geniessen.
2: Hey, das ist cool, das
0: finde
2: ich super, sicher wunderbar. Ich freue mich wie ein Kalbisektor.
0: 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Und dann noch gute Nachricht für morgen. Morgen verlosen wir die Radio Bern 1 Lounge für das Spiel Spanien gegen Saudi-Arabien.
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0: Radio Bern 1 Morgenshow an diesem Samstag. Mit ganz viel Musik für mich, und zwar von David Guetta und One Republic, I Don't Wanna Wait. Guter Sound von Molly Murs, Heart Skips a Beat. Und der Michael Patrick Kelly mit The One, auch das hier bei uns auf eurem Lieblingssender auf Radio Bern 1.
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0: 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Es ist 8 Uhr.
3: Ich bin Laura Kühne, guten Morgen miteinander.
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3: Die USA und der Iran wollen ihre Gespräche über ein Ende des Irankriegs in Gang bringen. Laut US-Medien ist der US-Unterhändler Steve Witkoff auf dem Weg in die Schweiz. US-Unterhändler Jared Kushner sei bereits hier. Auch Irans Außenminister plane heute, in die Schweiz zu reisen. Wann die erste Gesprächsrunde stattfindet, ist allerdings noch offen. Die Pressefreiheit gerät weltweit zunehmend unter Druck. Immer mehr Journalistinnen und Journalisten müssen wegen ihrer Arbeit ins Exil fliehen. Laut Reporter ohne Grenzen hat sich die Zahl der betroffenen Länder innerhalb von 5 Jahren mehr als verdoppelt. Besonders viele Fälle gibt es in Afghanistan, Russland, Syrien und Myanmar. Auf dem australischen Festland ist erstmals Vogelgrippe nachgewiesen worden. Das Virus wurde bei einem Zugvogel in Westaustralien entdeckt. Die Behörden untersuchen laut Mitteilung der Zeit einen weiteren Verdachtsfall. Bisher war das australische Festland von der Vogelgrippe verschont geblieben.
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3: An der Fußball-Weltmeisterschaft gewinnt in der Gruppe C Marokko gegen Schottland mit 1:0. Des Weiteren wurde Brasilien seiner Favoritenrolle gerecht und schlug Haiti mit 3:0. In der Gruppe D schlägt außerdem Paraguay die Türkei mit 1:0. Für die Türkei ist die WM nach der Gruppenphase dann vorbei.
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0: Aktuell da läuft noch störungsfrei, keine Meldungen, gute Fahrt wünschen.
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0: Ja, das Wetter heute und morgen richtig sonnig und heiß, bei Temperaturen bis zu 34 Grad. Auf und ab kann es dann oben zu Hitzegewitter kommen.
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0: Mein Name ist Noe Frieberkus und zusammen sind wir unterwegs an diesem Samstagmorgen.

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0: Samstagmorgen, 10 ab 8 Uhr und jetzt etwas zum Schmunzeln für mich.
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2: Das ist Kurt,
3: Ursi
2: Zimmermann.
3: Grüezi, Frau Zimmermann. Ich wollte Sie fragen, welche Toiletten, die Sie verkaufen, hat die geringste emotionalen Rückstände?
2: Also Rückstände, wo Sie am wenigsten putzen müssen, meinen Sie?
3: Nein, es geht um Energien, oder?
2: Ich habe keine Ahnung, ich kann Ihnen die Frage nicht beantworten, ich habe das noch nie gehört.
3: Könnten Sie den Hörer mal in so eine Toilette reinheben, dass ich den Energiefluss von dieser Toilette über das Telefon kann bei mir wahrnehmen und spüren?
2: Und einfach den Hörer ins WC reinheben oder ins WC reinheben?
3: Ja, genau.
2: Nein.
3: Mal, dann können wir es energetisch reinigen.
2: Danach, ne?
3: Das hilft auch Ihrem Sakralfluss.
2: Ich mache das schnell für Sie, aber ja, ausnahmsweise.
3: Ja, dann können Sie jetzt bitte schnell den Hörer reinheben.
2: Ja.
3: Uiuiui, das ist ja schrecklich. Die Frequenzen sind, die müssen wir ausbessern.
2: Oh je.
3: Sie müssten mir die Toilette schnell energetisch versiegeln.
2: Was heisst das?
3: Können Sie einfach sagen, Aramschalan, Aramschalun?
2: Nein.
3: Denken Sie an Sakralfluss. Ganz schnell, Aramschalan, Aramschalun.
2: Aramschalan, Aramschalum.
3: Aramschalan, Aramschalun.
2: Aramschalan, Aramschalun.
3: Ohne Pause.
2: Aramschalan, Aramschalun.
3: Und lüter.
2: Aramschalan, Aramschalun.
3: Ohne Pause.
2: Aramschalan, Aramschalun.
3: Ganz laut.
2: Ja, sie kann nicht umschreien, es tut mir leid.
3: Einmal.
2: Aramschalan, Aramschalun.
3: Ja, sehen Sie, jetzt ist es befreit.
2: Gut, wunderbar.
3: Ja, und Sie sind auch befreit, da im Keller von.
2: Ich habe fast Nerven verloren. Ich denke, da gibt es doch gar nicht. Ai, ai, ai.
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Das ist Radio Bern 1 an diesem Samstagmorgen. 17 Minuten ab der Nacht ist es und ihr könnt euch auf einen richtigen sonnigen Samstag freuen, sowie auf einen sonnigen Sonntag. Temperaturen bis zu 34 Grad. Zum Teil am Abend ein bisschen Hitzegewitter möglich, aber sonst einfach richtig ein sommerliches Weekend oder so ein sommerlicher Sand vom

0: In der nächsten halben Stunde für dich. Dasha mit Austin ist mit dabei. Feel Good Sound, Foster the People, Pumped Up Kicks. Und auch Donna Rossinelli mit Heat, alle die sind mit dabei, hier bei uns auf Radio Bern 1.
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7: Ich bin Laura Kühne. Guten Morgen miteinander.
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7: Die USA und der Iran wollen ihre Gespräche über ein Ende des Irankriegs in Gang bringen. Laut US-Medien ist der US-Unterhändler Steve Witkoff auf dem Weg in die Schweiz. US-Unterhändler Jared Kushner sei bereits hier. Auch Irans Außenminister plane heute in die Schweiz zu reisen. Wann die erste Gesprächsrunde stattfindet, ist allerdings noch offen. Ein Streit um die historische Rolle der ukrainischen Aufstandsarmee UPA belastet die Beziehungen zwischen Polen und der Ukraine. Der polnische Präsident Karol Nawrocki will seinem ukrainischen Amtskollegen Wolodymyr Zelensky eine hohe Auszeichnung aberkennen. Auslöser ist die Ehrung einer ukrainischen Armeeeinheit mit dem Beinamen Helden der UPA. Die Pressefreiheit gerät weltweit zunehmend unter Druck. Immer mehr Journalistinnen und Journalisten müssen wegen ihrer Arbeit ins Exil fliehen. Laut Reporter ohne Grenzen hat sich die Zahl der betroffenen Länder innerhalb von 5 Jahren mehr als verdoppelt. Besonders viele Fälle gibt es in Afghanistan, Russland, Syrien und Myanmar.
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7: An der Fußball-Weltmeisterschaft gewinnt in der Gruppe C Marokko gegen Schottland mit 1:0. Des Weiteren wurde Brasilien seiner Favoritenrolle gerecht und schlug Haiti mit 3:0. In der Gruppe D schlägt außerdem Paraguay die Türkei mit 1:0. Für die Türkei ist die WM nach der Gruppenphase dann vorbei.
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0: Läuft uns rund auf der Straße, gute Fahrt wünsche ich.
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0: Das Wetter sommerlich, sonnig und heiß, Temperaturen bis zu 34 Grad. Das heute und morgen auf Abend Hitzegewitter zum Teil möglich.
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0: Mein Name ist Noe Friburghaus, wünsche einen guten Samstagmorgen.

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0: Das ist Radio Bern 1 an diesem Samstagmorgen. Jetzt geht 8:45 und so in 2,5 Wochen geht's los.
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0: Rock'n'Roll, Rebellion und Romantik freut mich auf das neu inszenierte Musical Grease von der einmaligen Kulisse von Eigermönch und Jungfrau. Jemand, der schon mal bei einer Produktion von der Thunerseespiel mitgemacht hat, ist meine Moderationskollegin Nicole Zog. Nie 2019 bist du dabei gewesen im Ensemble von «Ich war noch niemals in New York». Wie war das so bei den Thunerseespielen, den ganzen Sommer auf der Bühne zu stehen?
2: Also mit so einem Profi-Ensemble auf der Bühne dürfen zu stehen, irgendwie das 50. hoch im Ganzen. Das ist eine Energie, die man im Fall nicht beschreiben kann. Und auch wenn es vielleicht sogar ein bisschen kitschig tönt, aber es fängt einfach alles bei den Thunerseespielen. Also im Staffzelt zusammen zu Nachtessen. Dann geht es in die Maske, wo einem mit dem Perücken anlegen geholfen wird. Weil die Haare, ihr müsst euch das so vorstellen, so geschnäckelt werden, also so zusammenträdelt, dass die Perücke drüber nachher auch sitzt. Die wird sehr gut angesteckt mit Haarnadeln, dass sie beim Tanzen nicht runterfällt. Dann ebenfalls unter der Bühne hat man einen Garderobe, jedes für sich ein Plätzchen, Spiegel, jedes ist Schminkzeug, das auf Person und auf die Rolle ist abgestimmt worden. Und ja, wenn es draußen heiss ist, ist so unter der Bühne richtig heiss zwischen diesen Brettern. Die Fantis die laufen auf Hochtouren und auch da wird natürlich eben geschaut, dass ja, den Darstellerinnen und Darsteller so angenehm wie möglich gemacht wird. Und wenn man heute die Zeit hat, dann kann man auch bei der Bühne hinterher direkt in die Thunersee ins kühle Nass. Also Thunerseespiel vor und hinter der Bühne, einfach zauberhaft.
0: Ja, danke für den Einblick. Grease heisst die nächste Produktion von der Thunerseespiel. Das Musical könnt ihr vom 8. Juli bis am 22. August erleben.
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0: Radio Bern 1 an diesem Samstagmorgen. Und dazu ein guter Sound von der Holly Humberstone, To Love Somebody. Das ist Sunrise Avenue mit Fairy Tale Gone Bad. Und der Calvin Harris zusammen mit dem Rag & Bone Man, Lovers in a Past Life. Auch das für euer Weekend auf Radio Bern 1.
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0: Das ist der Samstag, 20. Juni. Ich wünsche einen guten Morgen, jetzt ist es 9 Uhr.
6: Ich bin Laura Kühne, guten Morgen miteinander.
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6: Hinter Online-Kampagnen zur 10-Millionen-Initiative stehen laut Schweiz am Wochenende möglicherweise Akteure aus der rechtsextremen Szene. Hinweise auf einen staatlich gesteuerten Einfluss aus dem Ausland gibt es laut Bund jedoch nicht. Wie die Schweiz am Wochenende berichtet, führten die Spuren stattdessen in die Schweiz. Die USA und der Iran wollen ihre Gespräche über ein Ende des Irankriegs in Gang bringen. Laut US-Medien ist der US-Unterhändler Steve Witkoff auf dem Weg in die Schweiz. US-Unterhändler Jared Kushner sei bereits hier. Auch Irans Außenminister plane heute in die Schweiz zu reisen. Wann die erste Gesprächsrunde stattfindet, ist allerdings noch offen. Auf dem australischen Festland ist erstmals Vogelgrippe nachgewiesen worden. Das Virus wurde bei einem Zugvogel in Westaustralien entdeckt. Die Behörden untersuchen laut Mitteilung der Zeit einen weiteren Verdachtsfall. Bisher war das australische Festland von der Vogelgrippe verschont geblieben. Die Pressefreiheit gerät weltweit zunehmend unter Druck. Immer mehr Journalistinnen und Journalisten müssen wegen ihrer Arbeit ins Exil fliehen. Laut Reporter ohne Grenzen hat sich die Zahl der betroffenen Länder innerhalb von 5 Jahren mehr als verdoppelt. Besonders viele Fälle gibt es in Afghanistan, Russland, Syrien und Myanmar.
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6: An der Fußball-Weltmeisterschaft gewinnt in der Gruppe C Marokko gegen Schottland mit 1:0. Des Weiteren wurde Brasilien seiner Favoritenrolle gerecht und schlug Haiti mit 3:0. In der Gruppe D schlägt außerdem Paraguay die Türkei mit 1:0. Für die Türkei ist die WM nach der Gruppenphase dann vorbei.
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0: Läuft immer noch rund auf der Strasse. Gute Fahrt wünsche ich.
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0: Ja, das Wetter heute sonnig, heiß bei 34 Grad maximal. Und dass der auch morgen einzig auf den Abend kann es dann zum Teil gewittern.
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0: Mein Name ist Noe Friberkus. Ich wünsche einen ganz guten Samstag.

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Guten Samstagmorgen. 8:45 ist es und jeder schon auf dem Weg seid, um zu kümmern, weil ihr denkt, dann seid ihr vor allen anderen. Ja, geht eben manchmal vielen so und dann steht man gleich an vor den Früchten. Aber zusammen schaffen wir das, zusammen starten wir gebig in das Weekend rein. Finde ich bereit gemacht. Jetzt Sunrise Avenue, Fairy Tale Gone Bad. Guten Morgen.

Im Radio Bernays an diesem Samstagmorgen, 19 Minuten ab den 9 Uhr haben wir es und das Wetter heute richtig sommerlich heiß, 34 Grad werden es. Das richtig, richtig schön und morgen geht endlich. Einzig auf Abend kann es zum Teil ein paar Hitzegewitter geben. Startet gut in den Frühstag.

0: Radio Ben 1 an diesem Samstagmorgen. Pride von Felix Jan mit hier bei uns auf Radio Ben 1. Das ist Anastasia mit I'm Out of Love. Und währenddem, dass ihr gut vom Joggen zurückkommt, wo ihr denkt, hey, noch so ein früherer Morgen, was noch ein Spürli kühler ist, der Ariana Grande, We Can't Be Friends.
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Radio Ben 1 am Samstagvormittag. Anastasia, I'm out of love, hier bei uns, 9:45 haben wir es. Und was braucht es so an einem warmen Samstagmorgen, während ihr vielleicht noch am Zmörkeln seid? Einfach guten Sound. Und zwar von ihm hier. Das ist sein aktuellste von Teddy Swims. Der Mann mit der unglaublich schönen Stimme. Und jetzt ein richtig groovigen Sound mit Mr. Know-It-All. Hier bei uns auf eurem Lieblingssender.

0: Don Henley, The Boys of Summer. Guten Song auf eurem Lieblingssender. Und in der nächsten halben Stunde mit Lola Young und Messi. David Guetta zusammen mit Sia und Tantanium. Und mein aktueller Lieblingssong ist schon mit dabei. Das ist der Alex Warren mit Fever Dream, auch hier auf Radio Bernays.
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0: Gut informiert an diesem Samstagvormittag. Es ist 10 Uhr.
9: Für euch im Studio die Laura Kühne.
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9: Nach den heftigen Gewittern von gestern Abend ist es in der Schweiz vorübergehend etwas kühler geworden. Die Abkühlung dürfte jedoch nicht lange anhalten. Bereits heute werden wieder Temperaturen von über 30 Grad erwartet. Die Gewitter hatten örtlich Starkregen, Hagel und Sturmböen gebracht. Stark betroffen war die Stadt Zürich. Die FDP will die Wohnungsknappheit mit neuem Bauland bekämpfen. Laut einem Bericht von Tamedia fordert die Partei einen Kurswechsel in der Raumplanung. Die bisherige Verdichtung habe die Probleme nicht gelöst, argumentiert die FDP. Sie will deshalb wieder mehr Einzonungen ermöglichen und dazu Vorstöße im Bundesparlament einreichen. Hinter Online-Kampagnen zur 10-Millionen-Initiative stehen laut Schweiz am Wochenende möglicherweise Akteure aus der rechtsextremen Szene. Hinweise auf einen staatlich gesteuerten Einfluss aus dem Ausland gibt es nach Angaben von Behörden jedoch nicht. Gegner der Initiative berichten von zahlreichen gleichlautenden Kommentaren und ähnlichen Botschaften in sozialen Medien. Laut Bund wurde bisher keine koordinierte ausländische Beeinflussungskampagne festgestellt. Die Schweiz soll ihre Handelsbeziehungen zum Vereinigten Königreich ausbauen. Das fordert der Obwaldner Mittelständerat Erich Ettlin. Der Bundesrat soll unter anderem eine strategische Handelspartnerschaft prüfen und die Verhandlungen über ein Freihandelsabkommen vorantreiben. Das Vereinigte Königreich sei außerhalb der EU ein wichtiger Handelspartner und in verschiedenen Fragen in der gleichen Situation wie die Schweiz, so die Begründung.
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0: Auf der Autobahn A1 Bern Richtung Zürich zwischen Schönsing und Herkingen stocken wegen Verkehrsüberlastung. Und dort gegen Richtung A1 Zürich Richtung Bern zwischen Herkingen und Schönsingen. Auch dort stocken. Ich wünsche viel Geduld und gute Fahrt.
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0: Ja, das Wetter richtig, richtig schön und heiss an diesem Samstag und am Morgen am Sonntag bis zu 34 Grad. Zum Teil dann auf den Abend Hitzegewitter möglich.
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0: Mein Name ist Neu Fribourg-Haus. Ich wünsche einen ganz gebigen Samstag.

0: an diesem Samstagmorgen. 9:45 haben wir es. Schön verbringen wir den Morgen zusammen und Songs wie den kennt ihr sicher. Hat ja eine Verbindung zu einem Musical, das ihr kurzum bei uns in der Region sehen könnt.
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0: Philippe Sommerhalter, du bist unser Radio Bayern 1 Filmexperte. Dementsprechend kennst du dich auch ein gut mit Grease aus. Um was geht es eigentlich schon wieder genau?
2: Vielleicht muss man von mal zuerst das mit dem Namen klären. Grease, Haarpomade auf Deutsch. Das hat Giela in den 50er und 60er Jahren gebraucht, um zu schauen, dass ihre Frise muss jetzt krisen, sicher. Im Stück geht es um eine Highschool-Liebe, Danny und Sandy. Sie machen es sich nicht wahnsinnig einfach und kommen dann am Schluss nach vielen Irrigen und Wirrigen gleich zusammen. Also im Stück geht es um die grossen Jugendthemen Sommerliebe und so ein bisschen Rivalität, ein bisschen Eifersucht und am Schluss am Ende eben gleich die ganz grossen romantischen Gefühle.
0: Ja, seit Jahrzehnten ein Knüller auf der Bühne weltweit. Wann hat es eigentlich angefangen?
2: Das Musical hat Anfang 70er Jahre leicht verwelter blickt, ist der Broadway auf New York und ab dem 73 hat man es auch zu Europa gesehen. In London hat die Grease übrigens dann noch relativ unbekannten Schauspieler mit Namen Richard Gere die männliche Hauptrolle gespielt.
0: Ja, viele kennen natürlich auch den Film aus dem Jahr 1978.
2: Ja, was dann Olivia Newton-John und John Travolta ausgelöst haben, da durch dem hingehen, dass sich der Urknall ein bisschen seicht dagegen. Die Frauen haben wieder wahnsinnig gut ausgesehen im Petticoat und die Männer haben sich schwarze Lederjäckchen gezwängt und wieder kiloweise Pomade ins Haar geschmiert. Also Ende der 70er Jahre hat man wieder ein riesen Revival erlebt von den 50er Jahren, dank Grease. Und die Thunerseespiel beweisen, das Revival ist noch nicht vorbei.
0: Ja, Grease, die 50er Jahre vor imposanter Bergkulisse von Egermönch und Jungfrau vom 8. Juli bis Ende August auf dem Ufer vom Thunersee.
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0: Radio Bern 1 am Samstagmorgen. Mit unglaublich schönem Sound von ihm hier, von Boschi. Seine aktuellste Single «Haus bauen» gibt es gerade aufs Nächste für nach. Das hier ist «Lost Frequencies» «Back to you», währenddem dass ihr auf dem Weg seid, «Die Body». Und Ray mit «Where is my husband?» All das auf eurem Lieblingssender.
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Aus dem 2013, der Ed Sheeran mit Icy Fire. Tut einfach gut, der Song am Samstagmorgen. Und Power Sound geht so weiterhin. Und zwar mit aktuellem Sound von ihr hier. Das ist Dre, Where is my husband? Guten Start in den Tag.

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0: In der nächsten halben Stunde haben wir für einen unglaublich schönen Sound. Mit Peter Kaigo, mit Save My Love. Das hier, das ist Rihanna mit Umbrella. Oder auch Pegasus mit Next Day, auch das hier bei uns auf Radio Bernis.
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0: Das ist Radio Bern 1 am Samstag, am 20. Juni. Weder noch nicht in der Party seid, sondern noch auf dem Weg. Das News-Update für euch am 11.
6: Für euch im Studio die Laura Kühne.
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7: Mehr als die Hälfte der Schweizer Angestellten wünscht sich mehr Transparenz beim Lohn. Das zeigt eine Studie des Beratungsunternehmens Mercer. Demnach fordern 57% der Beschäftigten mehr Klarheit bei der Entlöhnung. Gleichzeitig zeigt die Studie, dass viele Unternehmen noch zurückhaltend sind, wenn es um die Veröffentlichung von Lohnangaben geht. Nach den heftigen Gewittern von gestern Abend ist es in der Schweiz vorübergehend etwas kühler geworden. Die Abkühlung dürfte jedoch nicht lange anhalten. Bereits heute werden wieder Temperaturen von über 30 Grad erwartet. Die Gewitter hatten örtlich Starkregen, Hagel und Sturmböen gebracht. Stark betroffen war die Stadt Zürich. Die Schweiz soll ihre Handelsbeziehungen zum Vereinigten Königreich ausbauen. Das fordert der Obwaldner Mittelständerat Erich Ettlin. Der Bundesrat soll unter anderem eine strategische Handelspartnerschaft prüfen und die Verhandlungen über ein Freihandelsabkommen vorantreiben. Das Vereinigte Königreich sei außerhalb der EU ein wichtiger Handelspartner und in verschiedenen Fragen in der gleichen Situation wie die Schweiz, so die Begründung. Die FDP will die Wohnungsknappheit mit neuem Bauland bekämpfen. Laut einem Bericht von Tamedia fordert die Partei einen Kurswechsel in der Raumplanung. Die bisherige Verdichtung habe die Probleme nicht gelöst, argumentiert die FDP. FDP-Co-Präsidentin Susanne Vincent-Stauffacher begründet dies im Interview mit steigenden Mieten und dem erschwerten Zugang zu Wohneigentum. Die Partei will deshalb wieder mehr Einzonungen ermöglichen und dazu Vorstöße im Bundesparlament einreichen.
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0: Aktuell braucht es mehr Geduld auf der Autobahn A1 Bern Richtung Zürich zwischen Wangen-Drahr und Herkingen stocken zwecks Verkehrsüberlastung. Und auch stocken tut es auf der A1 Zürich Richtung Bern, also die Gegenrichtung zwischen Herkingen und Önsingen. Wünsche viel Geduld und gute Fahrt.
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0: Sommerlich heiß, 34 Grad wird es heute und am Morgen dazu immer wieder mal ein Sommergewitter möglich, das vor allem am Abend.
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0: Ich hoffe, ihr hockt irgendwo mit einem kühlen Eiskaffee. Für euch am Mikrofon der neue Freiburg-Haus. Hallo zusammen.

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0: Radio Bern 1 an diesem Samstagvormittag. Und heute Morgen hat er wieder die Möglichkeit gehabt, die Radio Bern 1 Lounge im Sommerbeach zu Bern gewinnen.
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0: Ja, zwischen 7 und 8 hat Doris aus Äfflingen gewonnen und dementsprechend schon relativ früh aufgesehen.
2: Nein, das ist schon 2 Stunden.
0: Ja, hei, hei, hei.
2: Ich bin richtig fit und weg und jetzt
0: kann
2: ich hier noch durchkommen. Das ist jetzt
0: das Grösste. Doris, du willst gerne heute Abend das Spiel in Niederlanden, Schweden schauen im Sommerbeach zu Bern?
2: Ja, das wäre cool.
0: Dann würde ich sagen, fackeln wir gar nicht lang. Ich lade dich ein, du und 5 weitere Personen können heute Abend das Public Viewing und so richtig schön den Sommerabend geniessen.
2: Das ist cool, das finde ich super, sicher wunderbar. Ich freue mich wie ein
0: Kalb, wie sagt er. Ja, natürlich hat er auch morgen wieder die Möglichkeit, Radio Bern Lounge zu gewinnen. Und zwar für das Spiel Spanien gegen Saudi-Arabien. Kurz nach der 11. einfach ins Studio anrufen und dann hat er die Chance mit dabei zu sein. Alle Spiele, respektive wenn, dass wir welche Lounge verlosen für welches Spiel, das findet ihr auch in der Radio Bern ASAP. Ich wünsche jetzt ganz einen guten Samstag. Hoffe, ihr könnt das gute Wetter geniessen, das zusammen mit der Sabrina Carpenter.

0: mit dabei in der nächsten halben Stunde. Let's pretend it's not the end of the world. Miley Cyrus, End of the World. Linkin Park, Burn It Down. Wenn ihr gerade am Wochenende Einkauf machen seid, hat einfach viel Good Sound. Wenn ihr euren Samstag geniessen, der Harry Styles, American Girls, alle die in der nächsten halben Stunde.
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0: sind da.
1: Das ist der Samstagmorgen und stellt euch kurz vor, ihr heute seid ihr aktuell irgendwo etwas Fans am Mittag oder am Vorbereiten. Die Sonne scheint ein bisschen ins Gesicht und er hört man guten Sound. Das machen wir jetzt auf Radio Bern 1. Das ist der Harry Styles mit seinem aktuellsten Hit American Girls. Tut einfach richtig gut. Viel guter Sound.

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0: pünktlich bereit gemacht. Hunter X mit Golden. Mit dabei ist der Alex, der Alan Walker mit Faded. Und die Ostschweizer Musikerin Noemi Besa mit Hear Me. Auch das auf Radio Bern 1 auf eurem Lieblingscenter an diesem heissen Samstagmittag.
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0: Gut informiert an dem 20. Juni, es ist 12 Uhr.
7: Für euch im Studio die Laura Kühne.
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9: Mehr als die Hälfte der Schweizer Angestellten wünscht sich mehr Transparenz beim Lohn. Das zeigt eine Studie des Beratungsunternehmens Mercer. Demnach fordern 57% der Beschäftigten mehr Klarheit bei der Entlöhnung. Gleichzeitig zeigt die Studie, dass viele Unternehmen noch zurückhaltend sind, wenn es um die Veröffentlichung von Lohnangaben geht. Auch sei laut der Studie die Lohnlücke in der Schweiz zwischen Frauen und Männern kleiner, bestehe aber weiterhin. Politische Werbung auf Social Media soll während eidgenössischer Abstimmungs- und Wahlkampagnen transparenter werden. Das fordert die Zuckergrünen-Nationalrätin Manuela Weichelt in einem Vorstoß. Künftig soll unter anderem offengelegt werden, wer politische Online-Werbung bezahlt und wie viel Geld dafür eingesetzt wird. Zudem soll ein öffentliches Archiv für solche Werbeanzeigen geschaffen werden. Die Organisatoren der Olympischen Winterspiele 2030 haben die Austragungsorte für die technischen Skirennen festgelegt. Die Slaloms und Riesenslaloms sollen in Val d'Isère stattfinden. Die Abfahrten und Super-Skirennen waren bereits zuvor Courchevel zugesprochen worden. Definitiv ist der Entscheid allerdings noch nicht. Im Südlibanon sind bei israelischen Angriffen nach libanesischen Angaben mindestens 5 Menschen getötet worden. Das berichtet die staatliche Nachrichtenagentur NNA. Dabei seien Wohngebäude zerstört worden. Auch israelische Artillerie haben die Stadt und ihre Umgebung beschossen. Die Angriffe ereigneten sich nur wenige Stunden nach Inkrafttreten einer Feuerpause zwischen Israel und der Hisbollah.
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0: Aktuell auf der Autobahn A6 Mühlen Richtung Thun. Dort nach der Verzweigung Wimmis hat er aktuell Gefahr wegen Gegenständen auf der Fahrbahn. Müsst ihr also vorsichtig sein. Und weiter auf der A1 Bern Richtung Zürich zwischen Lutherbach und Herkingen stockt. Und in Gegenrichtung zwischen A1 Zürich Richtung Bern zwischen Gunzgenor und Dönsingen. Und der braucht es aktuell mehr Geduld.
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0: Ja, heute den ganzen Tag sonnig mit Temperaturen bis zu 34 Grad. Das ist auch morgen vereinzelt gegen Abend ein paar Gewitter möglich.
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0: Mein Name ist Noe Freiburghaus. Ich wünsche einen ganz guten Samstag.

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0: Radio Bernays an dem Samstagmittag. 11:45 ist es. Und diesen Song hier, den kennt ihr sicher. Einer der zahlreichen Hits aus dem Musical Grease feiert in knapp 2,5 Wochen Premiere.
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0: Und der Regisseur, der Christopher Tölle, sagt, das Stück, das wird Zuschauer einfach nur wegholen.
2: Es sind einfach wahnsinnig talentierte, vielseitige Darsteller. Die können alle singen, die können alle tanzen, die können alle spielen, damit wir dieses Stück einfach in einem irren Tempo und in einem Affenzahn über die Bühne bringen. Nicht, weil wir besonders schnell fertig sein wollen, sondern weil ich glaube, dass dieses Stück einfach eine ganz hohe Dynamik braucht. Und diese Songs brauchen einfach eine wahnsinnige Energie. Und das haben meine Darsteller. Die sind alle unfassbar energiegeladen.
0: Ja, Grease spielt Ende der 50er Jahre zu Amerika mehrheitlich an einer Highschool. Wie integriert man da die prächtige Bergwelt rund ums Thunerseebecken?
2: Man möchte natürlich den Zuschauern den Blick auf den schönen Berg oder auf die schönen Berge Eigermünchen-Jungfrau nicht verwehren. Das tun wir auch nicht. Ich habe aber immer eine Regel mit meinem Team, wenn wir entwerfen: Wir dürfen nicht versuchen zu konkurrieren mit der Schönheit der Natur. Das heißt, für mich ist Naturalismus kein Thema bei der Bühne. Wir müssen starke Farben auf die Bühne bringen, die man in der Natur nicht so oft sieht, damit wir einen Kontrast bilden, damit wir nicht verschwinden im See, sondern dass wir wie ein gelandetes UFO auf dem See schwimmen.
0: Sagt der Grease-Regisseur Christopher Tölle. Premiere ist am 8. Juli.
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Radio Bernays an diesem Samstagmittag und jetzt gibt für euch bereit gemacht den grossartigen Hit aus dem letzten Jahr. Ist denn so richtig gross geworden durch Social Media? Mittlerweile kann man aber fast nicht mehr aus dem Musikprogramm wegdenken. Das ist Rosie zusammen mit Bruno Mars und Apathé. Jetzt für euch bereit gemacht.

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Coldplay mit My Universe auf Radio Bern 1 am 12:45 und viel gut Sound am Samstag, so einem sonnigen Samstag, tut doch einfach gut, dass du hier ist, der Milo, My Lucky Day.

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7: Im Studio der Jonathan Ernst.
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7: Mehr als die Hälfte der Schweizer Angestellten wünscht sich mehr Transparenz beim Lohn. Das zeigt eine Studie des Beratungsunternehmens Mercer. Demnach fordern 57% der Beschäftigten mehr Klarheit bei der Entlöhnung. Gleichzeitig zeigt die Studie, dass viele Unternehmen noch zurückhaltend sind, wenn es um die Veröffentlichung von Lohnangaben geht. Auch sei laut der Studie die Lohnlücke in der Schweiz zwischen Frauen und Männern kleiner, bestehe aber weiterhin. Die Organisatoren der Olympischen Winterspiele 2030 in den französischen Alpen haben die Austragungsorte für die technischen Skirennen festgelegt. Die Slaloms und Riesenslaloms sollen in Val d'Isère stattfinden. Die Abfahrten und Super-G-Rennen waren bereits zuvor Courchevel zugesprochen worden. Definitiv ist der Entscheid allerdings noch nicht. Israelische Luftangriffe haben im Libanon zahlreiche Todesopfer gefordert. Der libanesische Zivilschutz berichtet von 16 geborgenen Leichen alleine in der Stadt Nabatia. Medien berichten von weiteren Toten bei anderen Angriffen. Die Angaben lassen sich derzeit nicht unabhängig überprüfen. Die israelische Armee hat sich bisher nicht dazu geäußert. Eigentlich gilt laut US-Regierungsangaben seit gestern eine Waffenruhe.
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7: Die Rennradfahrerin Marlene Reusser übernimmt die Gesamtführung der Tour de Suisse. Die Bernerin gewinnt das Zeitfahren in Aarburg vor der Engländerin Zoe Bagstedt.
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7: Auf der A1 müsst ihr mit mehr Zeit rechnen, und zwar Richtung Zürich zwischen der Verzweigung Lauterbach und Önsingen. Dort braucht ihr etwa eine Viertelstunde länger und etwa gleich viel mehr. Dazu müsst ihr in die andere Richtung rechnen, Richtung Bern zwischen der Raststätte Gunzgenort und Önsingen. Dann auf der A2 braucht ihr auch an mehreren Orten ein bisschen mehr Zeit. Richtung Luzern zwischen Altdorf und dem Seelisberg-Tunnel braucht ihr etwa 20 Minuten mehr, weil es zu viele Autos hat. Und Richtung Gotthard zwischen Wasser und Göschenen, also vor dem Gotthardtunnel, dort stehen wir etwa 3 km an. Es braucht eine halbe Stunde länger, genau gleich viel länger in die andere Richtung, Richtung Norden, zwischen Quinto und Airolo. Du wünschst eine gute Fahrt.
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7: Genug Wasser trinken, Sonnencreme einstreichen und im Schatten bleiben, das gilt auch für morgen und die nächste Woche. Bis zu 36 Grad gibt es morgen. Abkühlung ist in den nächsten Tagen nicht in Sicht.
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7: Politische Werbung auf Social Media soll transparenter werden. Das fordert die Zuger Grünen-Nationalrätin Manuela Weichelt in einem Vorstoß. Künftig soll unter anderem offengelegt werden, wer politische Online-Werbung zu eidgenössischen Abstimmungs- und Wahlkampagnen bezahlt und wie viel Geld dafür eingesetzt wird. Zudem soll ein öffentliches Archiv für solche Werbeanzeigen geschaffen werden. Im Lago Maggiore sind Blaualgen entdeckt worden. Die ersten wurden laut Tessiner Behörden am Donnerstag bei Muralto entdeckt. Es sei nicht ausgeschlossen, dass auch weitere Uferabschnitte betroffen seien. Die Behörden raten deshalb zur Vorsicht. Badende sollen nur in klarem Wasser schwimmen und sichtbare Blaualgenansammlungen meiden. Nach dem Baden wird empfohlen, sich gründlich abzuduschen. Hunde, andere Haustiere, Kinder und Menschen mit empfindlicher Haut sollten dem Wasser fernbleiben. Israelische Luftangriffe haben im Libanon zahlreiche Todesopfer gefordert. Der libanesische Zivilschutz berichtet von 16 geborgenen Leichen alleine in der Stadt Nabatia. Medien berichten von weiteren Toten bei anderen Angriffen. Die Angaben lassen sich derzeit nicht unabhängig überprüfen. Die israelische Armee hat sich bisher nicht dazu geäußert. Eigentlich gilt laut US-Regierungsangaben seit gestern eine Waffenruhe.
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7: Die Rennradfahrerin Marlene Reusser übernimmt die Gesamtführung der Tour de Suisse. Die Bernerin gewinnt das Zeitfahren in Aarburg vor der Engländerin Zoe Backstedt.
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7: Keine Meldungen wegen grösseren Problemen auf der Strasse. Allen unterwegs wünsche ich eine gute und sichere Fahrt.
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7: Genug Wasser trinken, Sonnencreme einstreichen und im Schatten bleiben, das gilt auch für morgen und die nächste Woche. Bis zu 36 Grad gibt es morgen. Abkühlung ist in den nächsten Tagen nicht in Sicht.
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8: Ich wünsche euch Freude, Samstagnachmittag. Merci fürs Mitlosen, viel Vergnügen weiter.

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0: eine Frau mit Gurten-Festival-Erfahrung gehört im Radio Bern 1 Weekend. Nelly Furtado, guten Samstagnachmittag. Hat nicht das WM-Fieber jetzt so richtig gepackt? Ich meine, nach dem jüngsten Erfolg von unserer Nationalmannschaft könnte ich mir das durchaus vorstellen. 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

euer Lieblingshit am Wochenende auf Radio Bernays. Willkommen, es gibt so Songs, die haben so wirklich so eine gewisse Dringlichkeit schon bereits im Titel. Darum wünsche ich viel Vergnügen mit der Radio Bernays am Samstag mit One Republic und ihrem neuesten Hit Need Your Love.

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2: Politische Werbung auf Social Media soll transparenter werden. Das fordert die Zuger Grünen-Nationalrätin Manuela Weichelt in einem Vorstoß. Künftig soll unter anderem offengelegt werden, wer politische Online-Werbung zu eidgenössischen Abstimmungs- und Wahlkampagnen bezahlt und wie viel Geld dafür eingesetzt wird. Zudem soll ein öffentliches Archiv für solche Werbeanzeigen geschaffen werden. Im Lago Maggiore sind Blaualgen entdeckt worden. Die ersten wurden laut Tessiner Behörden am Donnerstag bei Muralto entdeckt. Es sei nicht ausgeschlossen, dass auch weitere Uferabschnitte betroffen seien. Die Behörden raten deshalb zur Vorsicht. Badende sollen nur in klarem Wasser schwimmen und sichtbare Blaualgenansammlungen meiden. Nach dem Baden wird empfohlen, sich gründlich abzuduschen. Hunde, andere Haustiere, Kinder und Menschen mit empfindlicher Haut sollten dem Wasser fernbleiben. Vier Männer sind nach einem Einbruch im Tessin und anschließender Verfolgungsjagd festgenommen worden. Am frühen Morgen brachen sie in ein Waffengeschäft ein. Danach flüchteten die Täter laut der Tessiner Kantonspolizei mit dem Auto in Richtung Lugano. Bei der gross angelegten Fahndung sei es zu einer Verfolgungsjagd gekommen. Die vier Insassen versuchten danach zu Fuß zu fliehen, bevor sie von Polizeibeamten festgenommen wurden. Nach wochenlangen Protesten hat Boliviens Präsident Rodrigo Paz den Ausnahmezustand ausgerufen. Er begründete den Schritt damit, dass alle Möglichkeiten für eine Einigung ausgeschöpft seien. Zwar hat die Regierung mit dem wichtigsten Gewerkschaftsdachverband eine Vereinbarung erzielt und dieser kündigte an, seine Protestmaßnahmen aufzuheben. Andere Gruppen setzten ihre Proteste jedoch fort.
0: Bern 1 Verkehrsservice.
2: Keine Meldungen wegen grösseren Problemen auf der Strasse. Allen unterwegs wünsche ich eine gute und sichere Fahrt.
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2: Genug Wasser trinken, Sonnencreme einstreichen und im Schatten bleiben, das gilt auch für morgen und die nächste Woche. Bis zu 36 Grad gibt es morgen. Abkühlung ist in den nächsten Tagen nicht in Sicht.
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3: Bei den aktuellen Temperaturen sind es ja wichtig, sich nicht so fest zu bewegen. Das ist bei unserer Musik ein bisschen schwierig. Gun, gun, gun. David Guetta mit Tones and I und Teddy Swims zum Start. Schön lassen wir mit dem Studio Philipp Sommer auch.

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0: guten Samstagnachmittag. Obacht, jetzt wird es ein bisschen schmierig. Aber nur mit den Haaren geht ja noch.
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0: 50er Jahre Highschool, liebe Rivalitäten, Petticoats und eben ganz viel Harpum an der Grease. Das Kultmusical feiert die knapp 3 Wochen Premiere am Thunerseeufer. Im männlichen Hauptrollen als Danny sieht man den Matt Posada. Für ihn ist es der erste Auftritt bei den Thunerseespielen.
2: Ich finde Thun wirklich wunderschön. Ich war hier letztes Jahr und habe mir Glöckner angeschaut und da habe ich gesehen, dass da ein Riesenplakat von Grease war. Und dann dachte ich mir so, ja, hier will ich arbeiten.
0: Klappt jetzt auch für Janine Michelle Wacker. Sie spielt die Grease-Trolle von Dennis Schwarm, der Sandy. Grease, das sei für sie wirklich der Erfüllung von einem Jugendtraum.
3: «Hopelessly Devoted to You» war das allererste Lied, das ich mit 13 oder 14 in der Gesangsstunde gesungen habe. Und ich bin so hin und weg von dem Lied. Ich habe wirklich gedacht, das ist das schönste Lied, das ich je gehört habe. Und es ist natürlich ein unglaublich schöner Full-Circle-Moment, dass ich das jetzt auf dieser unglaublichen Bühne spiele.
0: Die Rolle von Sandy ist am Anfang ja eher so ein bisschen brav und am Schluss doch recht selbstbewusst.
3: Ja, ich glaube, das ist ja genau die Chance an dieser Rolle Sandy, die 2026 eben so zu spielen, wie wir Frauen auf der Bühne sehen wollen. Und eben genau dieser Wandel kann, glaube ich, genau das bedienen.
0: Sagt Janine Michelle Wacker über ihre Musical-Rolle. Viele, die Grease hören, denken vielleicht zuerst an Filme mit der Olivia Newton-John und dem John Travolta. Wie schwierig ist es, sich von diesen Kultfiguren zu distanzieren? Nochmal der Darsteller von Danny, der Matt Posada.
2: Ich finde gar nicht mal so schwierig. Natürlich gibt es halt ein paar Sachen hier und da, die man sich nicht abgucken, aber wo man sich inspirieren lassen kann. Aber ich finde es ganz spannend da irgendwie vom Text, weil ich meine, das Musical ist ja auch anders als der Film. Und versuchen daraus irgendwie meine eigene Version zu finden, finde ich auch sehr interessant und macht auch Spaß.
0: Da freuen sich zwei extrem auf ihren Auftritt umgehen vor einer wunderbaren Bergkulisse Grease. Bei den Thunerseespielen am 8. Juli ist Premiere.
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Der hat hier für mehr Wochenende Gruß an dieser Stelle auch einen guten Geist, der heute am Samstag verkauft zu tun haben, auch den Frauen und Männern, die diesen Geschäften einen Sondereffort leisten, für das andere hemmungslos können shoppen. Merci für eure Bütze. Naomi Lorraine für euch jetzt auf Radio Bernays mit Stranger.

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3: Ihr wünscht euch eine frische Brise, können wir liefern das Neueste von der Olivia Dean zum Start in die Stunde. So easy im Studio. Philipp Sommerhalder, grüße.

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0: So ein Sommersong für jede Jahreszeit gehört von Bryan Adams. Radio Aben 1 Weekend. Wir haben so ein eine Hitzeperiode. Und wir haben jetzt das Gefühl, ich weiß nicht, wie es euch geht, aber das hat doch eher so eine Tendenz im Kulinarischen. Ein bisschen Salat, ein bisschen Früchte, einfach eher so ein bisschen leicht, oder? Hat man das Gefühl, jetzt haben wir im Bern 1 Team die Woche noch mal gefragt, habt ihr ja so ein bisschen vielleicht spezielle Essgewohnheiten hier im Sommer? Und das ist dabei rausgekommen.
1: Absolut das Gourmet-Menü, also das kann ich nur empfehlen, ist Hüttenkäse mit Aromato Macchi.
2: Ja, jetzt sich alle Italienerinnen und Italiener besser gut Ohren zutun. Essen viel Teigwaren einfach mit Macchi und Aromato und noch ein bisschen Anke. Ja, und das mindestens 3-mal in der Woche.
3: Nach dem Training, wenn ich heimkomme, habe ich oft so ein bisschen Heißhunger, weil ich vorher nicht so gegessen habe. Und dann esse ich alles, was hat, ob süß oder salzig.
0: In diesem Sinne, guten. Und weiterhin viel Freude mit euren Lieblingshits im Sommer. Radio Aben 1 mit der Eva.

Der hat vielleicht daheim zu tun gehabt und entscheidet sich jetzt noch so ein bisschen ins Gewässer zu gehen, ein bisschen Abkühlung, Ortung schwingen, ein bisschen Wellness, ein bisschen Baden, Plauschen. Nehmt es doch einfach mit der Radio Bern 1 App. Da müsst ihr nie auf euren Lieblingssitz verzichten, auch an eurem Lieblingsgewässer nicht. Weiterhin viel Vergnügen. Das ist Leonie mit Come Scott und Stay auf Radio Bern 1.

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5: Guten Abend, ich bin der Jonathan Ernst.
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5: Die Straße von Hormuz wird wieder geschlossen. Das haben iranische Behörden bekannt gegeben. Laut der Agentur Tasnim begründet der Iran die Schließung mit der Nichteinhaltung der Waffenruhe im Libanon. Diese ist im Rahmenabkommen zwischen den USA und dem Iran vereinbart worden. Israelische Luftangriffe hatten in den vergangenen Stunden im Libanon zahlreiche Todesopfer gefordert. Libanesische Medien berichten von mindestens 28

0: Toten. Dass weiterhin gekämpft wird im Libanon, gefährdet die Gespräche zwischen dem Iran und den USA auf dem Nidwaldner Birkenstock. Dort versuchen Diplomaten derzeit, die Verhandlungen zwischen den USA und dem Iran doch noch zu ermöglichen. Laut der US-Regierung sind die amerikanischen Unterhändler Steve Witkoff und Jared Kushner in der Schweiz angekommen. Zehntausende Menschen sind heute in Zürich für die Pride auf die Straße gegangen. Unter dem Motto «Protect Queer Youth – Zugang schafft Zukunft» steht dieses Jahr die Jugend im Zentrum. Die Demonstrierenden fordern für sie Zugang zu sicheren Räumen, Unterstützung, Information und diskriminierungsfreie Gesundheitsversorgung. Unter den Teilnehmenden befand sich auch Campino, der Sänger der Band «Die Toten Hosen». Vier Männer sind nach einem Einbruch im Tessin und anschließender Verfolgungsjagd festgenommen worden. Am frühen Morgen brachen sie in ein Waffengeschäft ein. Danach flüchteten die Täter laut der Tessiner Kantonspolizei mit dem Auto in Richtung Lugano. Bei der gross angelegten Fahndung sei es zu einer Verfolgungsjagd gekommen. Die vier Insassen versuchten danach zu Fuß zu fliehen, bevor sie von Polizeibeamten festgenommen wurden.
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0: Es stockt auf dem Zürcher Nordring Richtung St. Gallen zwischen dem Limmataler Kreuz und dem Gubristunnel. Ihr braucht etwa eine Viertelstunde länger. Gute Fahrt!
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0: Es bleibt heiss, bis zu 36 Grad gibt es morgen. Also weiterhin genug trinken, Sonnencreme einstreichen und im Schatten bleiben. Das gilt jetzt auch für die ganze nächste Woche. Abkühlung ist so schnell nicht in Sicht.
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2: Ein Mikrofon, Philipp Sommerhalder. Guten Samstagabend, alles.

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0: Guten Samstagabend, jetzt gehen wir schnell ein paar Jahrzehnte zurück. Es wird ziemlich schrill und bunt.
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0: In drei Wochen gehen zum Thunersee Becken so. Grease, kennst du?
2: Ja, den Film habe ich gesehen und den habe ich schon sehr gut gefunden.
3: Ich habe mal den Film «Grease» mit mir, einer Freundin, geschaut, aber ich habe nicht gecheckt, dass das ein Musical eigentlich ist und dass das der Film wie über das Musical ist. War sicher ein gutes Geschenk für meine Freundin.
4: Ich habe das Musical «Grease» mal in England, in London gesehen. Ich habe dort einen Sprachaustausch gemacht und dann sind wir das dort mit der ganzen Klasse von diesem Sprachaustausch.
0: Und jetzt gibt es kurz um Petticoats, Harpo, Mother, Rivalitäten und Highschool-Liebe bei den Thunersee-Spielen. Dass man mit «Grease» das Kultmusical schlechthin aufführen kann, das geht tief beim ausführenden Produzenten Tony Jenny.
5: Wirklich mega, mega schön haben wir die Lizenz bekommen. Das braucht ja immer ein bisschen etwas und ich habe extrem Freude gehabt. Lang darauf gewartet, dass wir das Stück endlich dürfen bringen, weil ich glaube, es passt extrem gut auf den Thunersee, zu den Thunersee-Spielen und ja, einfach grosse Freude.
0: Eins weiss man bereits, der Blick auf die Berge wird spektakulär. Und was kann man über das Bühnenbild zu Grease sagen?
5: Das Bühnenbild zeigt, glaube ich, einerseits die Nostalgie der 50er und trotzdem den modernen Touch, den wir 2026 auch brauchen. Ich glaube, es ist einfach ein Bühnenbild, das man live muss sehen muss.
0: Als ausführender Produzent hat der Tony Jenny bei den Thunersee-Spielen eine Schlüsselfunktion. Auf was ist er am meisten stolz?
5: Es sind so viele Leute beteiligt, so viele verschiedene Gewerke von den freiwilligen Helfern, über die Band, über das Büroteam, über Darsteller und Darstellerinnen, die von weit her kommen und den Sommer bei uns verbringen. Und ich glaube, wenn das dann zusammenkommt, ist das einfach immer, das ist so schön zu sehen, was die aus diesem Stück wieder zaubern, jedes Mal aufs Neue.
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6: Guten Abend, ich bin der Jonathan Ernst.
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6: Die Straße von Hormus wird wieder geschlossen. Das haben iranische Behörden bekannt gegeben. Laut der Agentur Tasnim begründet der Iran die Schließung mit der Nichteinhaltung der Waffenruhe im Libanon. Diese ist im Rahmenabkommen zwischen den USA und dem Iran vereinbart worden. In den vergangenen Stunden hatten israelische Luftangriffe im Libanon zahlreiche Todesopfer gefordert. Libanesische Medien berichten mittlerweile von mindestens 35 Toten. Dass weiterhin gekämpft wird im Libanon, gefährdet die Gespräche zwischen dem Iran und den USA auf dem Nidwaldner Bürgenstock. Dort versuchen Diplomaten derzeit, die Verhandlungen zwischen den USA und dem Iran doch noch zu ermöglichen, offenbar erfolgreich. Nach Angaben des Vermittlerstaats Pakistan sollen morgen auf dem Bürgenstock Gespräche zwischen den beiden Ländern geführt werden. Zuvor wurde von der US-Regierung gemeldet, dass die amerikanischen Unterhändler Steve Witkoff und Jared Kushner in der Schweiz angekommen seien. Zehntausende Menschen sind heute in Zürich für die Pride auf die Straße gegangen. Unter dem Motto «Protect Queer Youth – Zugang schafft Zukunft» steht dieses Jahr die Jugend im Zentrum. Die Demonstrierenden fordern für sie Zugang zu sicheren Räumen, Unterstützung, Information und diskriminierungsfreie Gesundheitsversorgung. Unter den Teilnehmenden befand sich auch Campino, der Sänger der Band «Die Toten Hosen».
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0: Tadej Pogačar holt an der Tour de Suisse seinen zweiten Tagessieg. Der Slowene gewinnt mit einem hauchdünnen Vorsprung von 400stel vor dem Niederländer Mathieu van der Poel. Damit baute Pogačar seinen Vorsprung in der Gesamtwertung weiter aus.
1: Bern 1 Verkehrsservice.
0: Keine Meldungen mehr von der Strasse, kommt gut dorthin, wo ihr hinwollt.
1: Wetter.
0: Es bleibt heiss, bis zu 36 Grad gibt es morgen. Also weiterhin genug trinken, Sonnencreme einstreichen und im Schatten bleiben. Das gilt jetzt auch für die ganze nächste Woche. Abkühlung ist so schnell nicht in Sicht.
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2: Habt ihr ein paar Leute eingeladen zum Grillen heute Abend? Dann braucht ihr den Grill eigentlich gar nicht anzuwerfen. Könnt ihr die Plätzchen, Würstchen einfach aufs Autodach knallen und sonst durchkehren, gut ist. Willkommen, ganz schönen Abend im Studio Philipp Sommerhalter. Grüß euch miteinander.

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2: Guten Abend, ich bin der Jonathan Ernst.
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2: Der Iran will die Straße von Hormus wieder schließen, doch die USA wollen den Schiffsverkehr durch die Meerenge durchsetzen. Das US-Militär sei weiterhin zur Wahrung der Freiheit der Schifffahrt im Einsatz, heißt es von den Behörden. Der Iran begründet die erneute Schließung damit, dass die Waffenruhe im Südlibanon nicht eingehalten worden war. In den vergangenen Stunden hatten israelische Luftangriffe im Libanon zahlreiche Todesopfer gefordert. Libanesische Medien berichten mittlerweile von mindestens 35 Toten. Dass weiterhin gekämpft wird im Libanon, gefährdet die Gespräche zwischen dem Iran und den USA auf dem Nidwaldner Bürgenstock. Dort versuchen Diplomaten derzeit, die Verhandlungen zwischen den USA und dem Iran doch noch zu ermöglichen, offenbar erfolgreich. Nach Angaben des Vermittlers

0: Der Staat Pakistan sollen morgen auf dem Bürgerstock Gespräche zwischen den beiden Ländern geführt werden. Zuvor wurde von der US-Regierung gemeldet, dass die amerikanischen Unterhändler Steve Witkoff und Jared Kushner in der Schweiz angekommen seien. Bis zu 1500 Schülerinnen und Schüler sollen an einer katholischen Schule in Frankreich Gewalt erlebt haben. Das zeigt ein Bericht einer Nichtregierungsorganisation. Berichtet wird von einem System, in dem von 1950 bis in die 90er Jahre Gewalt geduldet und durch Angst und Schweigen aufrechterhalten wurde. Der Fall löste in Frankreich auch politische Vorwürfe aus.
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0: Der Rennradfahrer Tadej Pogačar holt an der Tour de Suisse seinen zweiten Tagessieg. Der Slowene gewinnt mit einem hauchdünnen Vorsprung von 0,04 vor dem Niederländer Mathieu van der Poel. Damit baut Pogačar seinen Vorsprung in der Gesamtwertung weiter aus.
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0: Es geht vorwärts auf der Strasse, kommt gut ans Ziel.
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2: Guten Abend, ich bin der Jonathan Ernst.
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2: Drei Schweizer sind mit einem kleinen Flugzeug im Aostatal in Italien abgestürzt. Sie wurden dabei schwer verletzt. Das Flugzeug sei auf dem Weg nach Annemasse in Frankreich gewesen. Die drei Insassen wurden in Aosta in ein Spital gebracht, teilt die italienische Nachrichtenagentur ANSA mit. Zwei befinden sich in einem kritischen Zustand. Bei einem weiteren Flugzeugabsturz im Westen

0: In Frankreichs sind außerdem zwei Menschen ums Leben gekommen, darunter auch der Mitgründer der weltweit bekannten Videospielfirma Ubisoft. Der Iran will die Straße von Hormus wieder schließen, doch die USA wollen den Schiffsverkehr durch die Meerenge durchsetzen. Das US-Militär sei weiterhin zur Wahrung der Freiheit der Schifffahrt im Einsatz, heißt es von den Behörden. Der Iran begründet die erneute Schließung damit, dass die Waffenruhe im Südlibanon nicht eingehalten worden war. In den vergangenen Stunden hatten israelische Luftangriffe im Libanon zahlreiche Todesopfer gefordert. Libanesische Medien berichten mittlerweile von mindestens 35 Toten. Dass weiterhin gekämpft wird im Libanon, gefährdet die Gespräche zwischen dem Iran und den USA auf dem Nidwaldner Bürgenstock. Dort versuchen Diplomaten derzeit, die Verhandlungen zwischen den USA und dem Iran doch noch zu ermöglichen, offenbar erfolgreich. Nach Angaben des Vermittlerstaats Pakistan sollen morgen auf dem Bürgenstock Gespräche zwischen den beiden Ländern geführt werden. Zuvor wurde von der US-Regierung gemeldet, dass die amerikanischen Unterhändler Steve Witkoff und Jared Kushner in der Schweiz angekommen seien.
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0: Rings um Zürich braucht ihr wegen einem Unfall länger. Es hat auf der A1 Richtung St. Gallen zwischen Dietikon und dem Kubristunnel einen Unfall gegeben. Darum staut es dort. Und auch schon auf dem Westring ab Urdorf Nord braucht ihr etwa insgesamt 20 Minuten länger. Ich wünsche ein gutes Ankommen am Ziel.
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2: Guten Abend, diese Themen haben heute Schlagzeilen gemacht.
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2: Die Straße von Hormus wird wieder geschlossen. Das haben iranische Behörden bekannt gegeben. Laut der Agentur Tasnim begründet der Iran die Schließung mit der Nichteinhaltung der Waffenruhe im Libanon. Diese ist im Rahmenabkommen zwischen den USA und dem Iran vereinbart worden. In den vergangenen Stunden hatten israelische Luftangriffe im Libanon zahlreiche Todesopfer gefordert. Libanesische Medien berichten mittlerweile von mindestens 35 Toten. Dass weiterhin gekämpft wird im Libanon, gefährdet die Gespräche zwischen dem Iran und den USA auf dem Nidwaldner Bürgenstock. Dort versuchen Diplomaten derzeit, die Verhandlungen zwischen den USA und dem Iran doch noch zu ermöglichen, offenbar erfolgreich. Nach Angaben des Vermittlerstaats Pakistan sollen morgen auf dem Bürgenstock Gespräche zwischen den beiden Ländern geführt werden. Zuvor wurde von der US-Regierung gemeldet, dass die amerikanischen Unterhändler Steve Witkoff und Jared Kushner in der Schweiz angekommen seien.
3: Mehr als die Hälfte der Schweizer Angestellten wünscht sich mehr Transparenz beim Lohn. Das zeigt eine Studie des Beratungsunternehmens Mercer. Demnach fordern 57% der Beschäftigten mehr Klarheit bei der Entlöhnung. Gleichzeitig zeigt die Studie, dass viele Unternehmen noch zurückhaltend sind, wenn es um die Veröffentlichung von Lohnangaben geht. Auch sei laut der Studie die Lohnlücke in der Schweiz zwischen Frauen und Männern kleiner, bestehe aber weiterhin.
2: Im Lago Maggiore sind Blaualgen entdeckt worden. Die ersten wurden laut Tessiner Behörden am Donnerstag bei Muralto entdeckt. Es sei nicht ausgeschlossen, dass auch weitere Uferabschnitte betroffen seien. Die Behörden raten deshalb zur Vorsicht. Badende sollen nur in klarem Wasser schwimmen und sichtbare Blaualgenansammlungen meiden. Nach dem Baden wird empfohlen, sich gründlich abzuduschen. Hunde, andere Haustiere, Kinder und Menschen mit empfindlicher Haut sollten dem Wasser fernbleiben. Zehntausende Menschen sind heute in Zürich für die Pride auf die Straße gegangen. Unter dem Motto «Protect Queer Youth – Zugang schafft Zukunft» steht dieses Jahr die Jugend im Zentrum. Die Demonstrierenden fordern für sie Zugang zu sicheren Räumen, Unterstützung, Information und diskriminierungsfreie Gesundheitsversorgung. Unter den Teilnehmenden befand sich auch Campino, der Sänger der Band «Die Toten Hosen».
3: Die Schweiz soll ihre Handelsbeziehungen zum Vereinigten Königreich ausbauen. Das fordert der Obwaldner Mittelständerat Erich Ettlin. Der Bundesrat soll unter anderem eine strategische Handelspartnerschaft prüfen und die Verhandlungen über ein Freihandelsabkommen vorantreiben. Das Vereinigte Königreich sei außerhalb der EU ein wichtiger Handelspartner und in verschiedenen Fragen in der gleichen Situation wie die Schweiz, so die Begründung.
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2: Guten Abend, diese Themen haben heute Schlagzeilen gemacht.
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3: Hinter Online-Kampagnen zur 10-Millionen-Initiative stehen laut Schweiz am Wochenende möglicherweise Akteure aus der rechtsextremen Szene. Hinweise auf einen staatlich gesteuerten Einfluss aus dem Ausland gibt es nach Angaben von Behörden jedoch nicht. Gegner der Initiative berichten von zahlreichen gleichlautenden Kommentaren und ähnlichen Botschaften in sozialen Medien. Laut Bund wurde bisher keine koordinierte ausländische Beeinflussungskampagne festgestellt.
2: Mehr als die Hälfte der Schweizer Angestellten wünscht sich mehr Transparenz beim Lohn. Das zeigt eine Studie des Beratungsunternehmens Mercer. Demnach fordern 57% der Beschäftigten mehr Klarheit bei der Entlöhnung. Gleichzeitig zeigt die Studie, dass viele Unternehmen noch zurückhaltend sind, wenn es um die Veröffentlichung von Lohnangaben geht. Auch sei laut der Studie die Lohnlücke in der Schweiz zwischen Frauen und Männern kleiner, bestehe aber weiterhin. Die Straße von Hormus wird wieder geschlossen. Das haben iranische Behörden bekannt gegeben. Laut der Agentur Tasnim begründet der Iran die Schließung mit der Nichteinhaltung der Waffenruhe im Libanon. Diese ist im Rahmenabkommen zwischen den USA und dem Iran vereinbart worden. In den vergangenen Stunden hatten israelische Luftangriffe im Libanon zahlreiche Todesopfer gefordert. Libanesische Medien berichten mittlerweile von mindestens 35 Toten. Dass weiterhin gekämpft wird im Libanon, gefährdet die Gespräche zwischen dem Iran und den USA auf dem Nidwaldner Bürgenstock. Dort versuchen Diplomaten derzeit, die Verhandlungen zwischen den USA und dem Iran doch noch zu ermöglichen, offenbar erfolgreich. Nach Angaben des Vermittlerstaats Pakistan sollen morgen auf dem Bürgenstock Gespräche zwischen den beiden Ländern geführt werden. Zuvor wurde von der US-Regierung gemeldet,

0: dass die amerikanischen Unterhändler Steve Witkoff und Jared Kushner in der Schweiz angekommen seien.
1: Sturmböen, Hagelkörner so groß wie Golfbälle und Starkregen. Über die Schweiz sind gestern Abend heftige Gewitter gezogen. SRF Meteo berichtet von landesweiten mehr als 15.000 Blitzen. Zudem habe es auch Sturmböen gegeben. So sei etwa in Luzern eine Böe mit einer Geschwindigkeit von 91 km/h gemessen worden. Neben Zürich waren auch andere Regionen von den heftigen Gewittern betroffen. So gab es unter anderem Hagel in Spiez im Berner Oberland und in Buchs im Kanton Nidwalden.
0: Zehntausende Menschen sind heute in Zürich für die Pride auf die Straße gegangen. Unter dem Motto «Protect Queer Youth – Zugang schafft Zukunft» steht dieses Jahr die Jugend im Zentrum. Die Demonstrierenden fordern für sie Zugang zu sicheren Räumen, Unterstützung, Information und diskriminierungsfreie Gesundheitsversorgung. Unter den Teilnehmenden befand sich auch Campino, der Sänger der Band «Die Toten Hosen».
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2: Guten Abend, diese Themen haben heute Schlagzeilen gemacht.
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2: Die Straße von Hormus wird wieder geschlossen. Das haben iranische Behörden bekannt gegeben. Laut der Agentur Tasnim begründet der Iran die Schließung mit der Nichteinhaltung der Waffenruhe im Libanon. Diese ist im Rahmenabkommen zwischen den USA und dem Iran vereinbart worden. In den vergangenen Stunden hatten israelische Luftangriffe im Libanon zahlreiche Todesopfer gefordert. Libanesische Medien berichten mittlerweile von mindestens 35 Toten. Dass weiterhin gekämpft wird im Libanon, gefährdet die Gespräche zwischen dem Iran und den USA auf dem Nidwaldner Bürgenstock. Dort versuchen Diplomaten derzeit, die Verhandlungen zwischen den USA und dem Iran doch noch zu ermöglichen, offenbar erfolgreich. Nach Angaben des Vermittlerstaats Pakistan sollen morgen auf dem Bürgenstock Gespräche zwischen den beiden Ländern geführt werden. Zuvor wurde von der US-Regierung gemeldet, dass die amerikanischen Unterhändler Steve Witkoff und Jared Kushner in der Schweiz angekommen seien.
3: Mehr als die Hälfte der Schweizer Angestellten wünscht sich mehr Transparenz beim Lohn. Das zeigt eine Studie des Beratungsunternehmens Mercer. Demnach fordern 57% der Beschäftigten mehr Klarheit bei der Entlöhnung. Gleichzeitig zeigt die Studie, dass viele Unternehmen noch zurückhaltend sind, wenn es um die Veröffentlichung von Lohnangaben geht. Auch sei laut der Studie die Lohnlücke in der Schweiz zwischen Frauen und Männern kleiner, bestehe aber weiterhin.
2: Zehntausende Menschen sind heute in Zürich für die Pride auf die Straße gegangen. Unter dem Motto «Protect Queer Youth – Zugang schafft Zukunft» steht dieses Jahr die Jugend im Zentrum. Die Demonstrierenden fordern für sie Zugang zu sicheren Räumen, Unterstützung, Information und diskriminierungsfreie Gesundheitsversorgung. Unter den Teilnehmenden befand sich auch Campino, der Sänger der Band «Die Toten Hosen». Im Lago Maggiore sind Blaualgen entdeckt worden. Die ersten wurden laut Tessiner Behörden am Donnerstag bei Muralto entdeckt. Es sei nicht ausgeschlossen, dass auch weitere Uferabschnitte betroffen seien. Die Behörden raten deshalb zur Vorsicht. Badende sollen nur in klarem Wasser schwimmen und sichtbare Blaualgenansammlungen meiden. Nach dem Baden wird empfohlen, sich gründlich abzuduschen. Hunde, andere Haustiere, Kinder und Menschen mit empfindlicher Haut sollten dem Wasser fernbleiben.
3: Die Schweiz soll ihre Handelsbeziehungen zum Vereinigten Königreich ausbauen. Das fordert der Obwaldner Mittelständerat Erich Etlin. Der Bundesrat soll unter anderem eine strategische Handelspartnerschaft prüfen und die Verhandlungen über ein Freihandelsabkommen vorantreiben. Das Vereinigte Königreich sei außerhalb der EU ein wichtiger Handelspartner und in verschiedenen Fragen in der gleichen Situation wie die Schweiz, so die Begründung.
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2: Guten Abend, diese Themen haben heute Schlagzeilen gemacht.
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3: Die Pressefreiheit gerät weltweit zunehmend unter Druck. Journalistinnen und Journalisten werden an immer mehr Orten wegen ihrer Arbeit bedroht oder verfolgt. Laut Reporter ohne Grenzen hat sich die Zahl der betroffenen Länder innerhalb von 5 Jahren mehr als verdoppelt. Während 2021 noch 19 Länder betroffen waren, waren es 2025 bereits 40. Besonders viele Fälle gibt es in Afghanistan, Russland, Syrien und Myanmar.
2: Mehr als die Hälfte der Schweizer Angestellten wünscht sich mehr Transparenz beim Lohn. Das zeigt eine Studie des Beratungsunternehmens Mercer. Demnach fordern 57% der Beschäftigten mehr Klarheit bei der Entlöhnung. Gleichzeitig zeigt die Studie, dass viele Unternehmen noch zurückhaltend sind, wenn es um die Veröffentlichung von Lohnangaben geht. Auch sei laut der Studie die Lohnlücke in der Schweiz zwischen Frauen und Männern kleiner, bestehe aber weiterhin. Die Straße von Hormus wird wieder geschlossen. Das haben iranische Behörden bekannt gegeben. Laut der Agentur Tasnim begründet der Iran die Schließung mit der Nichteinhaltung der Waffenruhe im Libanon. Diese ist im Rahmenabkommen zwischen den USA und dem Iran vereinbart worden. In den vergangenen Stunden hatten israelische Luftangriffe im Libanon zahlreiche Todesopfer gefordert. Libanesische Medien berichten mittlerweile von mindestens 35 Toten. Dass weiterhin gekämpft wird im Libanon, gefährdet die Gespräche zwischen dem Iran und den USA auf dem Nidwaldner Bürgenstock. Dort versuchen Diplomaten derzeit, die Verhandlungen zwischen den USA und dem Iran doch noch zu ermöglichen, offenbar erfolgreich. Nach Angaben des Vermittlerstaats Pakistan sollen morgen auf dem Bürgenstock Gespräche zwischen den beiden Ländern geführt werden. Zuvor wurde von der US-Regierung gemeldet, dass die amerikanischen Unterhändler Steve Witkoff und Jared Kushner in der Schweiz angekommen seien.
3: Sturmböen, Hagelkörner so groß wie Golfbälle und Starkregen. Über die Schweiz sind gestern Abend heftige Gewitter gezogen. SRF Meteo berichtet von landesweiten mehr als 15.000 Blitzen. Zudem habe es auch Sturmböen gegeben. So sei etwa in Luzern eine Böe mit einer Geschwindigkeit von 91 km/h gemessen worden. Neben Zürich waren auch andere Regionen von den heftigen Gewittern betroffen. So gab es unter anderem Hagel in Spiez im Berner Oberland und in Buchs im Kanton Nidwalden.
2: Zehntausende Menschen sind heute in Zürich für die Pride auf die Straße gegangen. Unter dem Motto «Protect Queer Youth – Zugang schafft Zukunft» steht dieses Jahr die Jugend im Zentrum. Die Demonstrierenden fordern für sie Zugang zu sicheren Räumen, Unterstützung, Information und diskriminierungsfreie Gesundheitsversorgung. Unter den Teilnehmenden befand sich auch Campino, der Sänger der Band «Die Toten Hosen».